0: voz de José Mocavel no canal esportivo da Rádio Moçambique. O tema chama-se Atravessando Rios. Ficamos a 4 das 23. Ficamos a 4 do resumo informativo com a Doma Timbe. Estamos na Alemanha, na década de 1980, com João Cabasso e companhia. Mamanauaco. É preciso respeitar os mais velhos, mas também os mais velhos devem respeitar os mais novos.
1: Ja, meine Damen und Herren, es ist folgend noch vier Lieder jetzt. Das erste heißt Deine Eltern. Deine Eltern haben dich so groß gezogen und die müssen noch auch mitmachen. Und das zweite heißt das Ungerechtigkeit. Der Komponist ist Cabasso. Und das dritte heißt Hör mal zu, Bruder. Und das vierte heißt Lass die Kinder mit mir singen. Also viel Spaß.